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Nico Santos mit Why

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Katy Perry mit Watch It Burn.

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Tampa City mit Self-Aware.

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Taylor Swift mit I Knew It, I Knew You.

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The Bowser mit Magnetic.

0: Guten Morgen, ihr Lieben. Wir haben jetzt 5 vor 10.
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0: Wegen des Fennbrands sollen jetzt Menschen in Monschau ihre Häuser verlassen, Wenzel Zahner.
2: Vor allem wegen des Rauchs.
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2: Wegen des Großbrands im Hohen Venn empfiehlt die Stadt Monschau den Menschen in Plattefenn, Leyloch und Kalter Herberg, ihre Häuser vorübergehend zu verlassen. Grund ist die erwartete starke Rauchbelastung. Die Empfehlung, die gilt zunächst bis heute Abend um 6. Die Menschen in Kalter Herberg und Mütze

0: weiter in Richtung deutsche Grenze. Die Feuerfront ist nur noch etwa 3 Kilometer entfernt. Die Feuerwehr in Monschau rechnet aktuell aber nicht damit, dass die Flammen unmittelbar auf deutsches Gebiet übergreifen. Beim Waldbrand im Hürtchenwald hat sich die Lage dagegen deutlich entspannt. Nach Angaben des Kreises Düren besteht keine akute Gefahr mehr. Die Menschen aus dem evakuierten Ortsteil Gai dürfen wieder nach Hause. Am Samstagabend hat es nur noch an 2 Stellen mit sichtbaren Flammen gebrannt. Stefan Kram, Bürgermeister von Hürtchenwald, ist optimistisch.
1: Die Lage ist im Moment stabil. Das Feuer hat sich nicht mehr weiter ausgebreitet. Ich bin sehr optimistisch, dass wir das dann wirklich in den nächsten Tagen in den Griff bekommen.
0: Rund 1600 Einsatzkräfte sind weiterhin vor Ort. Die Löscharbeiten, die werden noch mehrere Tage andauern. Alemannia Aachen ist bei Fortuna Köln nicht über ein 1:1 hinausgekommen. Die Alemannia ist im ausverkauften Südstadion in Köln stark gestartet und durch Mehdi Lune schon in der 11. Minute in Führung gegangen. Nach einem Platzverweis für Lune hat Aachen allerdings rund 70 Minuten lang in Unterzahl gespielt und in der zweiten Halbzeit dann auch noch den Ausgleich kassiert. Unterm Strich ist Spieler Czepanik mit dem Ergebnis aber einverstanden.
2: Am Ende des Tages ist ein Punkt in Ordnung, vor allem wenn man so früh in Unterzahl gerät, dann kann man sich mit Sicherheit nicht schämen, auch wenn man hier beim Aufsteiger dann mit einem Punkt nach Hause fällt.
0: Bei der AS Eupen ist es gestern besser gelaufen. Die Schwarz-Weißen haben Yong Genk am Kehrweg mit 4:1 geschlagen. Nach einem 1:1 zur Pause hat Eupen in der zweiten Halbzeit deutlich zugelegt und noch 3 Tore draufgelegt.
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0: Das war ein richtig starker Samstag für die deutschen Voltigierer. Die haben gleich 5 Medaillen gewonnen. Bei den Frauen gab es sogar einen deutschen Dreifachsieg mit Gold, Silber und Bronze. Außerdem hat das deutsche Team die Gruppenwertung gewonnen und im Einzel der Männer gab es ebenfalls Bronze.
4: Bei euch in Kohlscheid messen wir gerade noch angenehme 19 Grad. Scheifendal kommt auf 20. 28 Grad sind heute insgesamt drin. Das ist also schon mal eine Ecke kühler als in den letzten Tagen. Leider gibt es aber auch keinen Regen mehr. Die dicken Wolken über 100,5 Revier, die ihr gerade seht, lösen sich im Laufe des Tages auf und dann zeigt sich auch immer mehr die Sonne. Der Montagmorgen bringt dann auch erstmal wieder Schauer. Das ist doch schon mal schön. Gegen Nachmittag lockert es aber auch dann wieder auf und es wird noch mal eine Ecke kühler. Höchstens 23 Grad. Morgen. Außerdem gibt es weiter die Warnmeldung wegen des Waldbrandes im Hohen Venn. Haltet Fenster und Türen geschlossen und verzichtet auch heute auf die Klimaanlage. Die ist ja vielleicht nicht mehr ganz so nötig. Eine Meldung habe ich für euch, auch wegen des Waldbrandes im Hohen Venn. Da ist die N68 in Belgien gesperrt zwischen Eupen und Malmedy. Am besten umfahrt ihr das Gebiet.
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4: 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Geblitzelt ihr in Aachen auf der Krefelder Straße, das hat Kerstin gesehen. Und dann noch ein Blitzer in Simmerath auf der Ruhrberger Straße, danke an Paul. Alle Blitzen könnt ihr auch in der 100,5 App nachschauen und da gerne auch neue einreichen. Oder ihr meldet euch bei mir ganz einfach per WhatsApp, schreibt ihr mir an die 01578 212 1005.
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4: Tag, moin und hallo. Wir sitzen heute gemeinsam am Frühstückstisch. Danke, dass ich dabei sein darf. Soll sich aber auch für euch lohnen, ne? Ich habe wieder die neuesten Hits der Woche dabei. Wir starten gleich direkt rein mit einer neuen Platte von Robin Schulz. Und natürlich halten wir euch auch den ganzen Tag über die Waldbrände im Hohen Venn und im Hürtgenwald auf dem Laufenden. Jetzt werden wir aber erstmal wach mit Alex Warren, Fever Dream. Mein Name ist Max Schlösser. Schönen Morgen.

Olly Humberstone, To Love Somebody. Das sind so die entspannten Töne zum Wachwerden an einem schönen Sonntagmorgen. Hallo, hier ist 100,5 das Hitradio. Schön, dass ihr am Start seid. Neue Musik gibt's bei uns ja immer sonntags und wir beginnen jetzt direkt mit einem Highlight der Woche. Robin Schulz hat einen neuen Track. Für seine neue Nummer hat er sich einen alten, eher unbekannten Song von Watermat geschnappt und ihn mit einem modernen Sound ausgestattet. Inhaltlich geht's um den Versuch, das ständige Rauschen, ne, das kennen wir alle, und diese alltägliche Ablenkung einfach mal hinter sich zu lassen und wieder bei uns selber anzukommen. Eigentlich ein schöner Gedanke und das können wir ja jetzt alle mal versuchen, ne, mit Robin Schulz. Take It Slow, neu auf 100,5 das Hitradio.

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9: Hallo 100,5 Revier, wir haben jetzt 10:55 und wir schauen mal aufs Wetter. Ne? Bei euch in Richterich haben wir gerade 19 Grad, Langerwehe kommt auf 20. 28 Grad sind heute in der Spitze drin. Da freuen wir uns, dass es ein bisschen kühler ist als in den letzten Tagen. Leider gibt's aber auch keinen Regen mehr. Die dicken Wolken über uns lösen sich im Laufe des Tages auf und die Sonne zeigt sich wieder mehr. Montagmorgen starten wir dafür aber dann mit ein paar Schauern. Gegen Nachmittag hören die aber auch auf und die Sonne zeigt sich wieder mehr. Es wird aber auch deutlich kühler, 23 Grad höchstens morgen. Außerdem gibt es weiterhin die Warnmeldung wegen des Waldbrandes im Hohen Venn. Haltet Fenster und Türen geschlossen und verzichtet nach Möglichkeit heute auch auf die Klimaanlage. Ich geb's ganz ehrlich zu, ich habe hier eine Warnmeldung bekommen, bei der ich nicht so ganz weiß, was damit gemeint ist. Ich lese sie euch einfach mal vor und ihr fahrt da besonders vorsichtig. Das ist die A4 Köln Richtung Aachen. Zwischen Eschweiler Ost und Eschweiler West ist ein Schlagloch auf dem rechten Fahrstreifen. Ich weiß nicht, wie sowas von einer Sekunde auf die anderen auftauchen kann, aber okay. Auf jeden Fall ist da auch ein Fahrzeug liegen geblieben auf dem Standstreifen und ein Fahrstreifen soll gesperrt sein. Also fahrt da auf jeden Fall vorsichtig an der Stelle A4 Köln Richtung Aachen zwischen Eschweiler Ost und Eschweiler West. Und dann habe ich noch einen Stau für euch, ebenfalls auf der A4, Herrn Richtung Aachen, 1 Kilometer Stau vor dem Grenzübergang Fettschau, da braucht ihr gerade 10 Minuten länger. Und dann noch der Hinweis, wegen des Waldbrandes im Hohen Venn ist die N68 in Belgien zwischen Eupen und Malmedy dicht. Allen unterwegs eine gute Fahrt.
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9: 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Geblitzt werdet ihr in Aachen auf der Krefelder Straße und im Simmerrad auf der Ruhrberger Straße. Danke an Kerstin und Paul fürs Durchgeben. Alle Blitzen könnt ihr nachschauen in der 100,5 App, da auch gerne neue Blitzer eintragen. Oder ihr schreibt mir einfach eine WhatsApp, gerne auch eine Sprachnachricht an die 01578 212 1005.
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0: Gestern Abend hat er noch Stimmung in der Aachener City gemacht. Heute läuft er schon wieder bei uns. Alvaro Soler, Solo Paratie. Hier ist 100,5, das Hitradio. Hallöchen zusammen. Wir schauen schon das ganze Wochenende auf die Waldbrände im Hürtgenwald und im Hohenfenn. Im Hürtgenwald hat sich gestern Abend schon die Lage entspannt. Der Brand sei wieder unter Kontrolle. Anders sieht's aber im Hohenfenn aus. Der Brand hat sich über die Nacht weiter ausgeweitet. Wenzel Zachner aus den 100,5 Nachrichten, wie ist denn die Lage heute Morgen?
1: In der Nacht hat sich das Feuer zwar nicht ganz so schnell ausgebreitet wie gestern, trotzdem sind inzwischen rund 2700 Hektar Wald abgebrannt. Also zum Vergleich, das sind rund 3800 Fußballfelder.
0: Krass, ey.
1: Ja, es ist wirklich krass. Aber, und das ist die gute Nachricht, die Einsatzkräfte, die haben wieder etwas mehr Hoffnung. Das Wetter, das ist kühler und die Luft ist etwas feuchter. Das verlangsamt das Feuer also. Großes Problem ist aber immer noch der Wind. Der treibt das Feuer weiter. Am Montag könnte der Wind auch drehen und das Feuer dann weiter in Richtung der deutschen Grenze treiben.
0: Ja, und wir machen uns ja auch die ganze Zeit Sorgen, ne, um die Orte, die von dem Feuer betroffen sind in der Umgebung. Wie sieht's denn da aus?
1: Ja, auf belgischer Seite sind ja bereits einige Orte evakuiert worden, rund 600 Menschen. Und das bleibt auch erstmal so. Und ich habe es ja gerade eben schon gesagt, der Wind, der könnte ja auch wieder in Richtung Deutschland drehen. Aktuell ist das Feuer noch so 3 Kilometer von der Grenze entfernt. Sollte der Abstand weniger werden, kann es sein, dass Monschau evakuiert werden muss und die Orte drumherum. Schon jetzt gibt es da die dringende Empfehlung, einige Stadtteile zu räumen. Der Hauptgrund dafür ist aktuell der giftige Rauch über der Stadt. Die Feuerwehr in Monschau hat in den letzten Stunden auch Felder nahe der Grenze bewässert, um das Feuer zu verlangsamen, falls es nach Deutschland kommt.
0: Ja, vielen lieben Dank für dieses Update. Also weiter eine sehr angespannte Lage im Hohenfenn. Falls ihr da irgendwie in der Nähe seid oder wohnt, wir sind bei euch und halten euch natürlich den ganzen Tag auf dem Laufenden.

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0: Pink, Try für euch am Sonntagvormittag. Wir haben jetzt 5:05.
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0: Bei den beiden großen Waldbränden im 100,5-Revier gibt es heute zumindest etwas Entspannung, Wenzel Zahner.
2: Im Hürtgenwald können die Menschen wieder nach Hause und auch rund um Monschau hat sich die Lage etwas beruhigt.
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2: Der Waldbrand im Hürtchenwald ist unter Kontrolle. Für den Ortsteil Gai besteht keine akute Gefahr mehr. Die Menschen dürfen wieder zurück in ihre Häuser. Am Samstagabend hat es nur noch 2 Stellen mit sichtbaren Flammen gegeben. NRW-Ministerpräsident Wüst hat das Brandgebiet gestern besucht. Für ihn zeigt der größte Waldbrand in der Geschichte NRWs auch, welche Folgen der Klimawandel haben kann.
3: Wir erleben das hier in dieser Art eines großen Feuers zum ersten Mal. Aber wir erleben eben nicht zum ersten Mal diese Extremwetterlagen. Und das hat eben auch was mit Klimawandel zu tun. Das wird nur ernsthaft keiner mehr leugnen. Vor einigen Wochen war die Hitze das überwiegende Thema. Jetzt ist es die Trockenheit in Kombination mit der Hitze.
2: Ganz vorbei ist der Einsatz im Hürtchenwald noch nicht. Die Feuerwehr wird auch in den kommenden Tagen weiter Glutnester löschen und das Brandgebiet kontrollieren.

0: voraussichtlich bald aufgehoben werden. Im Hohenfenn selbst sind nach Angaben der wallonischen Regierung inzwischen rund 3000 Hektar verbrannt. Besonders schwierig bleiben die Löscharbeiten, weil Teile des Geländes kaum zugänglich sind. Heute sollen deshalb auch zwei niederländische Löschhubschrauber helfen. In Belgien sind bereits rund 600 Menschen aus Küchelscheid, Laikaul und Teilen von Surbrot vorsorglich evakuiert worden. Hilfe vom Wetter gibt es heute kaum. Laut deutschem Wetterdienst bleibt es trocken. Immerhin soll der Wind nur schwach bis mäßig wehen. In Waldfeucht ist ein Motorradfahrer bei einem Unfall schwer verletzt worden. Der Mann ist am Samstag auf der K5 aus Richtung Safelen unterwegs gewesen und aus noch ungeklärter Ursache von der Straße abgekommen. Im angrenzenden Maisfeld hat er sich dann überschlagen und musste anschließend mit einem Rettungshubschrauber ins Krankenhaus gebracht werden. Und Alemannia Aachen ist bei Fortuna Köln nicht über ein 1:1 hinausgekommen. Die Alemannia ist im ausverkauften Südstadion in Köln stark gestartet und durch Medi Lune schon in der 11. Minute in Führung gegangen. Nach einem Platzverweis für Lune hat Aachen allerdings rund 70 Minuten lang in Unterzahl gespielt und in der zweiten Halbzeit auch noch den Ausgleich kassiert. Für Spieler Faton Ademi ist das Spiel in Unterzahl dafür aber keine Ausrede.
1: Wir müssen damit umgehen können und das wird wahrscheinlich hoffentlich das letzte, aber wahrscheinlich nicht das letzte Spiel, was wir dann vielleicht in Unterzahl spielen werden. Und das müssen wir einfach so angehen.
0: Bei der AS Eupen ist es gestern besser gelaufen. Die Schwarz-Weißen haben Yongkeng am Kehrweg mit 4:1 geschlagen.
2: Ja, da war ich noch nicht ganz bereit. Aber jetzt bin ich da, Hallöchen zusammen. In Herzogenrath und Kaken kommen wir auf 21 Grad gerade. 28 Grad sind heute drin. Das ist auf jeden Fall schon mal ein bisschen kühler als in den letzten Tagen, oder? Leider gibt's aber auch keinen Regen mehr. Die dicken Wolken, die wir gerade noch über dem 100,5 Revier haben, lösen sich im Laufe des Tages auf und dann zeigt sich die Sonne wieder mehr. Montagmorgen gibt es dann aber erstmal wieder Schauer. Gegen Nachmittag werden die auch wieder weniger und wir sehen die Sonne häufiger. Dafür wird es aber deutlich kühler. Nur 23 Grad morgen. Außerdem gibt es weiterhin die Warnmeldung wegen des Waldbrandes im Hohenfenn. Haltet Fenster und Türen geschlossen und verzichtet heute auch auf die Klimaanlage. Ich habe weiterhin eine Warnmeldung, die, das gebe ich ganz ehrlich zu, ein bisschen komisch ist. Ich gebe sie euch einfach durch und ihr fahrt vorsichtig. A4 Köln Richtung Aachen zwischen Eschweiler Ost und Eschweiler West gibt es ein Schlagloch auf dem rechten Fahrstreifen. Wie das da so plötzlich hinkommt, weiß ich nicht. Außerdem besteht Gefahr durch ein liegen gebliebenes Fahrzeug auf dem Standstreifen und ein Fahrstreifen ist da gesperrt. Fahrt auf jeden Fall da vorsichtig. Dann haben wir noch einen Stau auf der A4 Herlen Richtung Aachen. 2 Kilometer Stau vor dem Grenzübergang Fettschau. Da braucht ihr gerade 20 Minuten länger, haltet durch, wenn ihr da drin steht. Und wegen des Waldbrandes ist die N68 im Hohenfenn zwischen Eupen und Malmö die dicht. Das war's, allen unterwegs eine gute Fahrt.
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2: 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Geblitzt werdet ihr in Aachen auf der Krefelder Straße und in Simmerath auf der Ruhrberger Straße. Danke an Kerstin und Paul fürs Durchgeben. Alle Blitzen könnt ihr auch jederzeit melden in der 100,5 App oder mir einfach eine WhatsApp schreiben. Entschuldigung, da musste ich kurz schlucken. An die 01578 212 1005.
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2: Hallo ihr Lieben, ich hoffe, ihr habt einen entspannten Start in den Tag. Heute machen wir es uns auf jeden Fall entspannt und genießen einfach nur den Sonntag und das Wochenende, bevor es morgen wieder auf die Arbeit geht. Ihr bekommt jetzt von mir offiziell die Erlaubnis fürs Nichtstun. Ne? Ist doch schön, wenn das jemand einfach mal so sagt. Da fühlt man sich einfach direkt besser, wenn man nur auf dem Sofa liegt. Eine Sache müsst ihr aber trotzdem machen, ne? Natürlich 100,5 das Hitradio hören, denn wir haben jetzt 3 Hits am Stück für euch. Mein Name ist Max Schlösser. Schön, dass ihr mit dabei seid an diesem Sonntag. Jetzt Coldplay, We Pray. Danach noch Matt Simon und Martin Garrix.

Hallöchen, ihr hört 100,5 Das Hit Radio am Sonntagnachmittag. Schön, dass ihr mit dabei seid. Ach, Harry Styles, oder? Ist einfach mausig, finde ich, oder? Er war ja gerade auf großer Welttournee. Jetzt gab es die Abschlusskonzerte in Mexico City und für die Fans vor Ort eine süße Überraschung. Harry hat einfach mal für alle eine Runde Churros spendiert. Die Fans konnten die Leckerei in einem Restaurant in Mexiko-Stadt abholen und auf dem Kassenbon stand dann wirklich, ja, bezahlt von Harry Styles. Irgendwie cool, ne? Auch ein schönes Andenken, gibt's einige Fotos von online von den Kassenbons. Und es ist auch nicht die erste Aktion dieser Art, ne? Bei der ganzen Tour hat er sowas immer wieder gemacht. Beim Tourauftakt in Amsterdam zum Beispiel gab es kostenlose Getränke und in London hat er kostenlos Blumen verteilt. Wobei Blumen und so in London, ich finde Blumen in Amsterdam hätten auf jeden Fall besser gepasst.

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9: Hallo 100,5 Revier, wir haben jetzt 11:55 und aktuell 21 Grad bei euch in Basweiler, 22 Grad in Eupen. 28 Grad sind heute drin, das ist ja auch schon mal ein bisschen kühler als in den letzten Tagen. Leider gibt's heute aber keinen Regen mehr. Die dicken Wolken über 100,5 Revier lösen sich jetzt im Verlauf des Tages auf und dann zeigt sich wieder mehr die Sonne. Der Montagmorgen bringt dafür aber ein paar Schauer mit. Gegen Nachmittag hört das aber auch wieder auf und die Sonne setzt sich weiter durch. Es wird dafür aber Anfang nächste Woche deutlich, deutlich kühler. 23 Grad erstmal. Außerdem gibt es weiter die Warnmeldung wegen des Waldbrandes im Hohen Venn. Haltet Fenster und Türen geschlossen und verzichtet heute auch auf die Klimaanlage. Oh, jetzt habe ich hier gerade ein kleines technisches Problem. Ich probiere das nochmal. Sieht gut aus. So, wir schauen auf den Verkehr. A4 Herren Richtung Aachen. 1 Kilometer Stau vorm Grenzübergang Fettschau. Da braucht ihr gerade 5 Minuten länger. Dann ist wegen des Waldbrandes im Hohen Venn die N68 in Belgien teilweise gesperrt zwischen Eupen und Malmedy. Und in Alsdorf-Mariadorf ist die Eschweiler Straße an der Kreuzung Blumenrather Straße gesperrt wegen Bauarbeiten. Allen unterwegs eine gute Fahrt.
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9: 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Geblitzt werdet ihr in Aachen auf der Krefelder Straße. Danke an Kerstin. Und Paul hat noch einen Blitzer in Simmerath gesehen auf der Ruhrberger Straße. Auch dir danke. Alle Blitzen könnt ihr ansonsten in der 100,5 App eintragen und nachschauen. Oder ihr schreibt mir einfach eine WhatsApp an die 01578 212 1005.
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9: Mein Name ist Max Schlösser. Schön, dass ihr mit dabei seid. Jetzt Bibi Rexha für euch. New Religion.

Alex Warren für euren Sonntag. Eigentlich der perfekte Künstler, ne? Für so ein entspanntes Wochenende. Hier ist 100,5 das Hitradio. Bei uns hier in Deutschland kannte sie eigentlich kaum jemand. Und dann sind sie eingeschlagen wie eine Bombe mit ihrem Mega-Hit. Cat's Eye mit Gabriella. Diese Woche hat die Girl Group ihr drittes Album veröffentlicht. Wohlgemerkt, ihr drittes Album in 3 Jahren. Absolutes Powerhouse, diese Band. Und die neue Platte soll auch genau dieses Gefühl widerspiegeln. Ja, die ersten 3 Jahre Bandgeschichte einfangen. War wohl ein wilder Ritt mit ganz vielen Ups and Downs und vielen neuen Erfahrungen, an denen die Mädels auch gewachsen sind. Also ein Album mit ganz viel Chaos und Action. Der Name trifft auch den Nagel ziemlich auf den Kopf. Wild, die passende Single dazu, Animal, alles schön kurz und eingängig. Hören wir auf jeden Fall jetzt neue Musik am Sonntag von Cat's Eye.

0: Hallo ihr Lieben, wir haben jetzt 5 vor 12.
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0: Beim Fennbrand kommt inzwischen Hilfe aus mehreren Ländern, Wenzel Zahner.
2: Die Einsatzkräfte kämpfen da gegen eine mehr als einen Kilometer lange Feuerfront.
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2: Und auch Belgiens Premierminister Bart De Wever hat sich zum Großbrand im Hohen Venn geäußert. Er hat den Einsatzkräften aus Belgien und den europäischen Nachbarländern für ihre Hilfe gedankt und erklärt, seine Gedanken seien bei allen Betroffenen. Der Brand, der ist weiterhin nicht wirklich unter Kontrolle. Inzwischen sind schätzungsweise 3000 Hektar Naturfläche zerstört. Besonders schwierig ist der Einsatz weiter in Richtung der deutschen Grenze, weil die Feuerwehr dort mit Fahrzeugen kaum ins Gelände kommt. Deshalb helfen dort unter anderem Löschhubschrauber aus den Niederlanden. Zumindest rund um Monschau hat sich die Lage aber etwas entspannt. Die Feuerfront ist seit der Nacht nicht näher an die Grenze gerückt. Deshalb hat die Feuerwehr dort einen Großteil ihrer Kräfte wieder abgezogen. Im Hütgenwald entspannt sich die Lage weiter. Nach Angaben des Kreises Düren gibt es keine offenen Flammen mehr. Die Einsatzkräfte kümmern sich jetzt vor allem um Glutnester. Rund um das gesamte Brandgebiet ist außerdem eine etwa 3 Meter breite Schneise gezogen worden, damit sich das Feuer nicht weiter ausbreitet. Die meisten Menschen, die sind aus dem zeitweise evakuierten Ortsteil Gai wieder zurück in ihren Häusern. Und die Löscharbeiten, die gehen trotzdem weiter. Heute soll unter anderem ein neuer Weg angelegt werden.

0: Wochenende. Alemannia Aachen ist bei Fortuna Köln nicht über ein 1:1 hinausgekommen. Die Alemannia ist früh durch Mehdi Lune in Führung gegangen, nach seinem Platzverweis aber rund 70 Minuten in Unterzahl gewesen. In der zweiten Halbzeit hat Köln dann auch noch den Ausgleich erzielt. Bei der AS Olpen ist es gestern etwas besser gelaufen. Die Schwarz-Weißen haben Jong Genk am Kehrweg mit 4:1 geschlagen. Nach einem 1:1 zur Pause hat Olpen in der zweiten Halbzeit noch 3 Tore erzielt.
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0: Ja, bei der Reit-WM in Aachen hat Isabel Werth gestern zum Abschluss der Dressur Bronze in der Kür gewonnen. Vor 40.000 Zuschauern hat sie damit ihre insgesamt 14. WM-Medaille geholt. NRW-Ministerpräsident Henrik Wüst, der war auch da und er zeigt sich begeistert von der Reit-WM in Aachen.
2: Ja, wie immer großartig. Reiten in Aachen ist einfach Weltklasse. Es gibt ja auch viele internationale Gäste hier, die einfach nur staunen. Wir können das in Nordrhein-Westfalen und wir sind auch gerne Gäste für solche Sportgroßveranstaltungen.
0: Heute hat es auch im Voltigieren wieder eine Bronzemedaille für Deutschland gegeben.
3: Bei euch in Wassenberg messen wir gerade 23 Grad, genauso wie in Setterich. 28 Grad sind heute drin, das ist auf jeden Fall schon mal eine Ecke kühler als in den letzten Tagen. Leider gibt's aber keinen Regen mehr heute. Die dicken Wolken, die ihr gerade noch seht, lösen sich jetzt immer mehr auf zum Mittag hin und dann zeigt sich auch wieder mehr die Sonne. Regen gibt's dafür morgen früh. Der Montagmorgen startet nämlich mit ein paar Schauern im 100,5 Revier. Aber leider bleiben die auch nicht lange. Gegen Nachmittag lockert es dann wieder auf. Aber auch noch mal kühler als heute. Morgen höchstens 23 Grad. Auch einfach mal angenehm. Außerdem gibt es weiter die Warnmeldung wegen der Waldbrände im Hohen Venn und im Hürtgenwald. Haltet Fenster und Türen geschlossen und verzichtet heute auch auf die Klimaanlage. Eine Meldung von der A4 Aachen Richtung Köln. Im Kreuz Aachen in der Überleitung zur A44 Richtung Aachen liegen Gegenstände auf dem Abbiegestreifen. Fahrt da bitte vorsichtig. Ich wiederhole es nochmal. A4 Aachen Richtung Köln. Im Kreuz Aachen in der Überleitung zur A44 liegen Gegenstände auf dem Abbiegestreifen. Dann haben wir einen Stau auf der A4 Herren Richtung Aachen. 1 Kilometer vorm Grenzübergang Fetschau. Da braucht ihr gerade 5 Minuten länger. Und der Hinweis wegen des Waldbrandes im Hohen Venn ist die N68 in Belgien zwischen Eupen und Malmedy teilweise gesperrt. Und noch eine Sperrung in Alsdorf-Mariadorf auf der Eschweiler Straße an der Kreuzung Blumenrather Straße. Da finden gerade Bauarbeiten statt. Allen unterwegs eine gute Fahrt.
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3: 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Blitzen haben wir in Simmerath auf der Ruhrberger Straße, dann in Stolberg auf der Kockerellstraße und gleich 2 in Aachen, einmal auf der Krefelder Straße und einmal auf der Adenauer Allee. Danke an Kerstin, Paul, Hubert und Nathalie fürs Durchgeben. Alle Blitzen findet ihr ansonsten auch in der 100,5 App zum Nachschauen. Und wenn ihr noch was gesehen habt, ruft mich gerne an, auch an der 100,5 Hotline unter 0180 501 0055.
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3: Ja, und da ist auch schon wieder vorbei, ne? Der Sonntagvormittag. Wir starten jetzt in den Mittag. Grüß euch da draußen. Schön, dass ihr dabei seid. Und es liegt auch irgendwie eine anstrengende Woche hinter uns, ne? Nicht nur in den Nachrichten, sondern auch auf der Arbeit. Im Sommer muss man ja auch schon mal ein bisschen was für die anderen Kollegen auffangen, die im Urlaub sind, ne? Deshalb müssen wir uns jetzt erholen am Wochenende. Wir schalten in den Entspannungsmodus und begleiten euch da den ganzen Tag mit ganz viel neuer Musik und natürlich auch allen Updates rund um die Waldbrände bei uns in der Region. Mein Name ist Max Schlösser. Ich wünsche euch auf jeden Fall ein schönes Wochenende.

Ray Dalton, Blood Running für euren Sonntagmittag auf 100,5 Das Hit Radio. Grüß euch! Stellt euch mal vor, ihr seid Popstar, könnt aber nicht richtig hören. Ich glaube, für den Beruf ist das natürlich überhaupt nicht geil, aber es klappt. Das beweist jetzt auch Sänger V von der K-Pop-Band BTS. Seit 2 Jahren kämpft er mit Hörproblemen. Jetzt hat er das erste Mal ja darauf aufmerksam gemacht. Auf einem Ohr hört er ja nur so ungefähr 30%. Das ist natürlich richtig wenig. Anfangs hat er auch noch probiert oder versucht, das allein mit Willensstärke wegzubekommen, ne? Tja, könnt ihr euch vielleicht denken, hat natürlich nicht so gut geklappt. Inzwischen lässt er sich wenigstens ärztlich behandeln. Wir wünschen ihm auf jeden Fall gute Besserung. Vielleicht hört er hier mit einem halben Ohr zu.

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Tampa City mit Self-Aware.

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11: Hallo ihr Lieben, wir gucken auf die Woche um 11:35.
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13: Mit Wenzel Zachner um 12:35. Zwei große Brände haben das 100,5 Revier in den vergangenen Tagen beschäftigt. Im Hürtgenwald haben rund 300 Hektar gebrannt. Etwa 2000 Menschen aus Geim mussten zeitweise ihre Häuser verlassen. Mehr als 1400 Einsatzkräfte und zahlreiche freiwillige Helfer haben gegen die Flammen gekämpft. NRW-Innenminister Herbert Reul hat sich davon gestern beeindruckt gezeigt.
14: 1400 Leute aus Bund und Ländern, alle helfen mit. Ich finde das grandios. Und darüber hinaus viele Freiwillige, diese Spontanhelfer, die Landwirte, die hier ranfahren. Es ist doch ein Hammer zu erleben, wie viel Bereitschaft in unserem Bundesland ist, sich untereinander zu helfen.
13: Inzwischen gibt es im Hürtchenwald keine offenen Flammen mehr und die Menschen aus Gai dürfen auch wieder nach Hause. Im Hohen Venn hat sich die Lage dagegen immer weiter zugespitzt. Das Feuer hat sich seit Freitag auf inzwischen rund 3000 Hektar ausgebreitet. Rund 600 Menschen aus Küchel, Scheid, Leikaul und Teilen von Surbrot mussten vorsorglich ihre Häuser verlassen. Zeitweise ist die Feuerfront auch immer näher an die deutsche Grenze gerückt. Inzwischen breitet sich das Feuer langsamer aus. Unter Kontrolle ist es aber noch nicht. Der Fall rund um den verurteilten Ex-Krankenpfleger aus Würselen hat bundesweit schon große Schlagzeilen geschrieben und die könnten in den nächsten Monaten noch größer werden, 100,5-Reporter Tobi Leder.
15: Es gibt mehr als 120 neue Verdachtsfälle, denen die Aachener Staatsanwaltschaft mittlerweile nachgeht. Fast 40 Leichen wurden daraufhin schon exhumiert, um Beweise zu sammeln. Die Taten könnte der ehemalige Pfleger noch vor denen begangen haben, wegen derer er im vergangenen Jahr verurteilt wurde. Wegen 10-fachen Mordes und 27 weiteren Mordversuchen sitzt er lebenslang in Haft, ohne Aussicht auf Freilassung nach 15 Jahren. Seine Opfer hat er größtenteils während seiner Nachtschichten mit Medikamenten getötet.
13: Eine weitere Anklage gegen den Mann könnte es frühestens im kommenden Jahr geben. Videos von einer heftigen Schlägerei in Düren sorgen gerade in den sozialen Netzwerken für viel Aufmerksamkeit. Bürgermeister Frank-Peter Ulrich verurteilt die Gewalt in dieser Woche deutlich und sagt, solche Konflikte dürfen nicht auf offener Straße eskalieren und Unbeteiligte gefährden. Die Stadt will gemeinsam mit der Polizei weiter für mehr Präsenz und Kontrollen sorgen. Auf den Videos ist zu sehen, wie rund 20 Menschen mit Hämmern und Baseballschlägern aufeinander losgehen. Mineralwasser aus der Region, genau das gibt es ab dieser Woche in Hückelhofen. Sprudelwasser in Dosen direkt aus der Eifalia-Quelle in Hückelhofen-Bahl. Und es hat ganz besondere Eigenschaften, sagt Bürgermeister Bernd Janssen.
16: Es ist ja über 11.000 Jahre alt und von der Reinheit her geeignet für Babynahrung. Das ist somit das höchste Level, was ein Mineralwasser liefern kann. Und dass es dann hier in Hückelhofen ist, man macht es immer sonst an Gebirgen fest, ist schon toll. Und ich glaube, das ist wirklich das Besondere. Und es ist natürlich auch in aller Munde, weil im Moment auch Wasser wieder ein tolles Modegetränk geworden ist und auch ein Gesundheitsgetränk.
13: Erstmals hat es das Hü2O auf den Picknickkonzerten in Hückelhofen gegeben.
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11: Und wir schauen natürlich jetzt noch auf die Straßen, starten mit der A4 Aachen Richtung Köln im Kreuz Aachen in der Überleitung zur A44 Richtung Aachen. Liegen Gegenstände auf dem Abbiegestreifen, passt da bitte auf. Dann haben wir noch die A4 Herlen Richtung Aachen. 1 Kilometer Stau vorm Grenzübergang Fettschau, da braucht ihr gerade 10 Minuten länger. Und wegen des Waldbrandes im Hohen Venn ist die N68 in Belgien zwischen Eupen und Malmedy teilweise dicht. Und eine weitere Sperrung haben wir noch in Alsdorf-Mariadorf auf der Eschweiler Straße an der Kreuzung zur Blumenrather Straße. Die Kreuzung ist gesperrt, weil da heute Bauarbeiten stattfinden. Allen unterwegs eine gute Fahrt.
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11: 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Geblitzt werdet ihr in Simmerath auf der Ruhrberger Straße. Danke an Paul. In Stolberg gibt's teure Fotos auf der Kockerillstraße. Das hat Hubert gesehen. Dann noch ein Blitzer in Aachen auf der Adenauer Allee. Danke an Nathalie. Und dann habe ich noch eine Sprachnachricht bekommen.
17: Hi, hier ist der Andi aus Aachen. Und zwar steht die Blitzerkiste auf dem Luxemburger Ring. Bilder werden in beide Richtungen gemacht und Tempo 50. Ich wünsche euch schon einen schönen Tag.
11: Das wünschen wir dir auch, Andi. Vielen lieben Dank fürs Melden. Alle weiteren Blitzer könnt ihr gerne in der 100,5 App eintragen oder ihr schickt mir eine WhatsApp an die 01578 212 1005.
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Gute Laune Musik von Michael Schulte, Love Sick. Hier ist 100,5 das Hitradio. Tag zusammen. Wir kommen zur Neuvorstellung Nummer 3 an diesem neuen Musiksonntag. Neue Musik aus der Kelly Family. Nicht von Michael Patrick Kelly, sondern von seinem Neffen Iggy. Ja, Heard It All Before, daher kennen wir ihn schon. 23 Jahre ist er erst jung. Und der Sohn, falls ihr euch das gefragt habt, von Patricia Kelly. Ja, bei dieser Familie kann man auch einfach mal schnell durcheinander kommen. Seine neue Single heißt Miracle und gleich beim Hören merkt ihr, die versprüht so eine schöne Leichtigkeit und Lebensfreude. Da wollen wir direkt lostanzen. Passt perfekt zum aktuellen Sommer und gibt's jetzt für euch. Iggy Kelly, Miracle. Kommt gut durchs Wochenende.

0: Hallo ihr Lieben, wir haben jetzt 5 vor 1.
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0: Im Hohenfenn gibt es zwar etwas Hoffnung, Wenzel Zachner, unter Kontrolle ist der Großband aber noch lange nicht.
2: Vor allem der Wind und das schwer zugängliche Gelände machen den Einsatz weiter schwierig.
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2: Beim Großbrand im Hohenfenn sind inzwischen rund 3000 Hektar Natur zerstört worden. Das Feuer hat sich in der Nacht weiter ausgebreitet, allerdings langsamer als befürchtet. Besonders schwierig ist die Lage weiter in Richtung deutscher Grenze. Dort kommen die Einsatzkräfte am Boden teilweise kaum an die Feuerfront ran. Deshalb läuft ein großer Teil der Löscharbeiten aus der Luft. Neben Hubschraubern der belgischen Polizei helfen 2 niederländische Hubschrauber. Insgesamt sind in der Nacht mehr als 250 Einsatzkräfte mobilisiert worden. Rund 600 Menschen aus Küchelscheid, Laikaul und Teilen von Surbrot mussten ihre Häuser vorsorglich verlassen und können bislang auch nicht zurück. Wohnhäuser hat das Feuer nach Angaben der Behörden aber bisher nicht erreicht. Auf deutscher Seite hat sich die Lage dagegen etwas entspannt. Die Feuerfront ist in der Nacht nicht weiter auf Monschau zugerückt. Die Feuerwehr hat deshalb einen Großteil ihrer Kräfte dort wieder abgezogen und eine Evakuierung ist dort nicht geplant. Im Hürtgenwald hat sich die Lage deutlich entspannt. Der Waldbrand ist unter Kontrolle. Seit gestern Abend besteht laut dem Kreis Düren keine akute Gefahr mehr. Die Menschen aus Gai, die dürfen deshalb auch wieder nach Hause. Ganz vorbei ist der Einsatz aber noch nicht. Rund 1600 Einsatzkräfte sind weiterhin vor Ort und kümmern sich unter anderem um Glutnester. Die Löscharbeiten werden voraussichtlich noch mehrere Tage dauern. Die SPD-Minister in der Bundesregierung wollen Deutschland besser auf extreme Hitze vorbereiten. Ihr gemeinsamer Aktionsplan sieht unter anderem mehr Hitzeschutz am Arbeitsplatz und in Krankenhäusern und Pflegeheimen vor. Außerdem sollen Gebäude besser gegen Hitze geschützt und Flüsse und Moore stärker renaturiert werden. Für die Finanzierung fordert die SPD auch eine Änderung des Grundgesetzes.

0: Trainer hinter sich, der 59-Jährige, macht dabei auch deutlich, er will sich in seinem neuen Amt nicht aufdrängen.
1: Ich tue das nicht für mich. Ich tue das auch nicht nur für die Leute. Ich tue das für uns. So, und das heißt nicht, ihr müsst mir dankbar sein dafür, sondern ich habe da wirklich große Lust drauf. Ich glaube auch, ich bin der Richtige dafür. Aber wenn die große Masse der Menschen da draußen denkt, ja, jetzt lass das doch, dann würde ich das lassen. So, um niemanden, da muss ich mich ja nicht aufzwingen.
0: Klopp will in den nächsten Wochen unter anderem mit den Bundesliga-Trainern und den Nationalspielern sprechen und sein erstes Spiel als Bundestrainer steht dann Ende September an in der Nations League gegen die Niederlande.
2: 23 Grad bei euch in Alsdorf, Randerath kommt auf 24 und 28 Grad sind heute in der Spitze drin. Das ist ja schon mal etwas kühler als in den letzten Tagen. Leider kommt aber kein Regen mehr aktuell durchs 100,5 Revier. Die dicken Wolken lösen sich jetzt immer mehr auf und die Sonne setzt sich durch. Erst in der Nacht und morgen früh sind dann wieder Schauer drin. Gegen Nachmittag wird es aber auch morgen wieder lockerer und die Sonne zeigt sich mehr. Es wird aber deutlich kühler, höchstens nur noch 23 Grad morgen. Das ist auf jeden Fall angenehm. Außerdem gibt es weiterhin die Warnmeldung wegen des Waldbrandes im Hohen Venn. Haltet nach Möglichkeit Fenster und Türen geschlossen und verzichtet auf die Klimaanlage. Wir starten mit der A4 Aachen Richtung Köln im Kreuz Aachen. In der Überleitung zur A44 Richtung Aachen besteht immer noch Gefahr durch Gegenstände auf dem Abbiegestreifen. Passt da bitte auf. Dann ein Stau auf der A4 Herlen Richtung Aachen. 1 Kilometer Stau vorm Grenzübergang Fettschau. Da braucht ihr aktuell 10 Minuten länger. Und wegen des Waldbrandes im Hohen Venn ist die N68 in Belgien zwischen Eupen und Malmedy teilweise dicht. Ohne weitere Sperrung haben wir in Alsdorf-Mariadorf auf der Eschweiler Straße an der Kreuzung zur Blumenrather Straße. Da laufen heute Bauarbeiten. Allen unterwegs eine gute Fahrt.
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2: 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Geblitzt werdet ihr in Simmerath auf der Ruhrberger Straße, in Stolberg auf der Kockerillstraße und dann zweimal in Aachen auf der Adenauer Allee und auf dem Luxemburger Ring. Danke an Paul, Hubert, Nathalie und Andi fürs Durchgeben. Alle Blitzen könnt ihr ansonsten auch in der 100,5 App nachschauen, da auch weitere melden oder ihr schreibt mir einfach eine WhatsApp, gerne auch mit Sprachnachricht an die 01578 212 1005.
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2: Mit Max Schlösser, schön, dass ihr am Start seid. Aber ja, viel Regen war das gestern ja nicht, oder? Es hat auf jeden Fall hier kurz vorm Studio geregnet. Ich bin dann sofort raus, ja, ich kann das hier auch mal für 5 Minuten auf Automatik stellen und wollte mich einfach nur in den Regen stellen. Und wirklich genau in dem Moment hat es auch schon wieder aufgehört. Ich war richtig, richtig enttäuscht. War es bei euch ähnlich? Fragezeichen. Zum Glück haben wir wenigstens jede Menge gute Laune Musik zur Ablenkung. Vielleicht könnt ihr dabei jetzt auch einen Regentanz draußen aufführen. Ein Versuch wäre es ja einfach mal wert, oder?

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Taylor Swift mit I Knew It, I Knew You.

0: Jason Derulo. Ach, sorry Leute, ich kann diesen Namen einfach nicht anders aussprechen. In my head, ihr hört 100,5, das Hitradio. Und es ist doch aber auch schön, ne, wenn wir so Songs haben, die in uns Emotionen auslösen. Und noch schöner ist es, wenn wir diese Emotionen teilen. Hier kommt eure Hitstory.
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2: Ich bin Frieda aus Laurensberg. Mein Song ist von Bruno Mars, I Just Might. Ich war einmal mit einer Freundin von mir in Nordfrankreich in so einem ganz kleinen Apartment und hat total gestunken und es war ganz eklig da drin. Aber wir haben uns das Beste daraus gemacht und sind einfach die ganze Zeit ganz viel draußen gewesen. Einfach mal ein bisschen mit der Natur zurückconnecten und ein bisschen frische Luft. Und dann nehmen wir so einen Tierpark, da haben uns ganz viele Tiere angeschaut. Das war wirklich wunderbar. Wir hatten AirPods dabei und dann haben wir immer jeder einen AirPod genommen und haben mal ganz viel Musik gehört und auch unfassbar viel Bruno Mars.

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7: Hallo 100,5 Revier, wir haben jetzt 2:05 und wir starten mit einer Meldung von der A4 Aachen Richtung Köln. Im Kreuz Aachen in der Überleitung zur A44 Richtung Aachen liegen Gegenstände auf dem Abbiegestreifen. Fahrt da bitte besonders vorsichtig. Dann habe ich einen Stau von euch für euch auf der A4 Herlen Richtung Aachen. 1 Kilometer Stau vor dem Grenzübergang Fettschau. Da braucht ihr aktuell 5 Minuten. Und dann noch so ein paar gesperrte Straßen wegen des Waldbrandes. Ist die N68 im Hohen Venn zwischen in Eupen und Malmedy teilweise dicht. Und in Alsdorf-Mariadorf ist die Echweiler Straße an der Kreuzung Blumenrather Straße heute wegen Bauarbeiten gesperrt. Allen unterwegs eine gute Fahrt.
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7: 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Blitzer haben wir in Simmerath auf der Ruhrberger Straße. Danke an Paul. Hubert hat einen Blitzer in Stolberg entdeckt auf der Cockerelstraße. Und dann haben wir noch 2 in Aachen. Einmal auf der Adenauer Allee und einmal auf dem Luxemburger Ring. Die haben Nathalie und Andi gesehen. Vielen lieben Dank euch. Alle Blitzen könnt ihr auch jederzeit über die 100,5 App melden oder da auch nachschauen. Und ansonsten schreibt ihr mir einfach eine WhatsApp an die 01578 212 1005.
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7: Mit Weiner Wenigkeit, Max Schlösser. Ich wünsche euch ein wunderschönes Wochenende. Jetzt Teddy Swims, Mr. Know-It-All.

Hallöchen, ihr Lieben, ihr hört 100,5 das Hitradio. Grüß euch. Die Halbzeitshow beim Super Bowl ist in den letzten Jahren ja auch bei uns immer bekannter geworden. Manche bleiben ja nur deshalb bis in die Nacht auf. Die FIFA hat sich auch dieses Jahr mal an so einer Show probiert, hat dann so semi-gut funktioniert. Beim American Football aber gibt es diese finale Halbzeitshow nicht nur beim Finale, sondern auch bei ganz normalen Ligaspielen. Eine von diesen Halbzeitshows übernehmen dieses Jahr die Jonas Brothers. Die freuen sich auch schon riesig auf den Auftritt, sagen, die Einladung sei eine Riesenehre. Und vielleicht finden sie bei dem Auftritt dann auch Platz für einen ihrer bekanntesten Hits. Sucker gibt's jetzt für euch. Ich wünsche euch einen wunderschönen Sonntag.

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1: Hallo ihr Lieben, jetzt gibt's die Nachrichten um 5 vor 2.
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1: Inzwischen sind rund 3000 Hektar Natur zerstört worden, Wenzel Zachner.
3: Der Großbrand im Hohenfenn ist weiterhin nicht komplett unter Kontrolle.
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3: Das Feuer hat sich zwar langsamer ausgebreitet als befürchtet, der wechselnde Wind treibt die Flammen im Hohenfenn aber weiterhin in Richtung Deutschland. Deshalb bleiben die Einsatzkräfte vor allem im Norden des Fenns gefordert. Das Gelände ist dort schwer zugänglich. Zwei niederländische Löschhubschrauber und Hubschrauber der belgischen Polizei unterstützen inzwischen wieder aus der Luft. Insgesamt sind mehr als 250 Einsatzkräfte und rund 50 Fahrzeuge im Einsatz. Wegen des Rauchs haben mehrere Gemeinden in der deutschsprachigen Gemeinschaft und die Stadt Malmedy die Menschen zur Vorsicht aufgerufen. Fenster und Türen sollen geschlossen bleiben. Bei starker Rauchentwicklung soll die betroffene Gegend möglichst verlassen werden. In Monschau hat sich die Lage dagegen etwas entspannt. Die Feuerwehr hat einen Großteil ihrer Kräfte abgezogen, weil sich die Feuerfront nicht weiter auf die Stadt zubewegt hat. Die Warnung vor möglichen Evakuierungen soll dort wohl bald aufgehoben werden. Im Hürtgenwald hat sich die Lage weiter entspannt. Der größte Waldbrand in der Geschichte Nordrhein-Westfalens ist inzwischen unter Kontrolle. Die Menschen aus dem evakuierten Gail können wieder nach Hause. Rund 1000 Einsatzkräfte sind aktuell aber noch vor Ort und kümmern sich vor allem um die Glutnester. Für die Menschen in Gail waren die vergangenen Tage trotzdem eine große Belastung. Rund 2000 Bewohner mussten ihre Häuser kurzfristig verlassen. Einige wussten lange nicht, ob ihre Häuser den Brand überhaupt unbeschadet überstehen. Inzwischen ist die Erleichterung groß, auch wenn die Einsatzkräfte weiter vorsichtig bleiben. Der befürchtete neue Ansturm von Migranten auf die spanische Exklave Ceuta ist ausgeblieben. Trotz Aufrufen in sozialen Netzwerken ist die Lage am Wochenende ruhig geblieben. Marokkanische Sicherheitskräfte haben rund 300 Menschen gestoppt, die offenbar in Richtung Ceuta unterwegs waren. Spanien und Marokko hatten ihre Sicherheitsvorkehrungen deutlich verstärkt. Ende Juli waren zehntausende Migranten nach Ceuta gelangt. Die meisten waren später dann wieder nach Marokko zurückgekehrt. Die SPD-Minister in der Bundesregierung haben einen gemeinsamen Aktionsplan gegen die Folgen von Hitze vorgelegt. Sie wollen unter anderem einen nationalen Hitzeaktionsplan, besseren Schutz für Beschäftigte und Änderungen im Bauplanungsrecht. Außerdem fordert die SPD die Gemeinschaftsaufgabe, Klimaanpassung und Naturschutz im Grundgesetz zu verankern. Damit könnte der Bund Maßnahmen von Ländern und Kommunen mitfinanzieren. Die Union steht einer solchen Verfassungsänderung bisher aber skeptisch gegenüber. Bis dahin sollen bestehende Förderprogramme gebündelt und besser genutzt werden, etwa für Hitzeschutz in Krankenhäusern und Altenheimen. Auch Fassaden sollen besser gegen Hitze angepasst werden können. Und in Waldfeucht ist ein Motorradfahrer bei einem Unfall schwer verletzt worden. Der Mann ist am Samstag auf der K5 aus Richtung Safelen unterwegs gewesen und aus noch ungeklärter Ursache von der Straße abgekommen. Im angrenzenden Maisfeld hat er sich überschlagen und musste

0: Fenster und Türen geschlossen und verzichtet nach Möglichkeit heute auf die Klimaanlage. Wir starten mit der A4 Aachen Richtung Köln im Kreuz Aachen. In der Überleitung zur A44 Richtung Aachen liegen Gegenstände im Abbiegestreifen. Passt da bitte auf, es staut sich auch ein bisschen. Dann haben wir nochmal die A4 Herlen Richtung Aachen. 2 Kilometer Stau vorm Grenzübergang Fettschau. Da braucht ihr gerade 20 Minuten länger Richtung Deutschland. Und wegen des Waldbrandes im Hohen Venn ist die N68 zwischen Eupen und Malmedy ebenfalls teilweise dicht. Genauso noch eine Sperrung in Alsdorf-Mariadorf. Da ist die Eschweiler Straße an der Kreuzung Blumenrather Straße wegen Bauarbeiten heute gesperrt. Allen unterwegs eine gute Fahrt.
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0: 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Geblitzt werdet ihr in Simmerath auf der Ruhrberger Straße, dann in Stolberg auf der Kockerelstraße und nochmal in Stolberg, Murlatzhütte auf der Hahner Straße. Und laut Hubert, der den Blitzer gesehen hat, stehen sie da an 2 verschiedenen Stellen auf der Hahner Straße. Passt da also auf. 2 Blitzer noch in Aachen, einmal auf der Adenauer Allee und einmal auf dem Luxemburger Ring. Da noch Danke an Nathalie, Andi und Paul. Alle Blitzen findet ihr ansonsten auch in der 100,5 App oder ihr schreibt mir eine WhatsApp, wenn ihr noch was melden wollt. Ganz einfach an die 0157 8 212 1005.
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0: Tag, moin und hallo, genießt den Sonntag mit euren Liebsten oder auch einfach mal ganz alleine, ne? Ein bisschen Ruhe und Zeit für uns, es ist auch mal schön, wenn das Haus leer ist und alle weg sind. Hauptsache, wir sind dabei. Dann liefern wir euch nämlich nonstop die beste Musik, gleich auch mit unserem Hit-Tipp. Und wir schauen in der nächsten Stunde auch nochmal ausführlicher auf die Waldbrände in unserer Region. Mein Name ist Max Schlösser, kommt gut durchs Wochenende.

0: Turn the lights off, Kato. Wir machen aber jetzt die Lichter an für...
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0: Miss Tazy mit Sometimes I Love You, unser Hit-Tipp in dieser Woche. Und wow, ist das ein geiler Song, ja? Ist noch relativ unbekannt. Ich gebe auch ehrlich zu, bis vor ein paar Tagen ist mir das noch gar nicht begegnet. Erst als die Redaktion dann mit diesem Hit hier ankam. Jetzt habe ich ein paar Mal reingehört und direkt läuft das Ding auf Dauerschleife. Und mit diesem Erfolg hätte Miss Tazy selbst auch nicht gerechnet.
2: Also ich wusste, dass ich ein Gefühl mit dem Song getroffen habe, aber wie erfolgreich das Ganze dann wird, war mir ehrlich gesagt nicht klar.
0: Ja, vielleicht liegt es ja am Thema des Songs, dass er da so einen Nerv getroffen hat. Toxische Beziehungen, ich glaube, da können viele von uns mit relaten.
2: Also definitiv. Also der Song ist schon sehr persönlich und basiert auch auf meinen eigenen Erfahrungen.
0: Tja, perfekter Song fürs Fenster runterdrehen, Arm raushalten und einfach mal an nichts denken. Macht euch einen schönen Sonntag mit unserem Hit-Tipp dieser Woche. Miss Tazy, Sometimes I Love You.

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8: Hallo 100,5 Revier, wir haben jetzt 3:05 und wir starten mit einer Meldung von der A4 Herlen Richtung Aachen. 1 Kilometer Stau haben wir da aktuell vor dem Grenzübergang Fettschau, da braucht ihr 10 Minuten länger Richtung Deutschland. Dann ist wegen des Waldbrandes im Hohen Venn die N68 in den Belgien gesperrt, zwischen Eupen und Malmedy ist das. Und noch eine Sperrung in Alsdorf-Mariadorf, da ist die Eschweiler Straße an der Kreuzung Blumenrather Straße heute dicht wegen Bauarbeiten. Ich wünsche euch eine gute Fahrt.
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8: 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Geblitzt werdet ihr zweimal in Stolberg, einmal auf der Kockerellstraße und einmal auf der Hahnerstraße. Und mir wurde geschrieben, auf der Hahnerstraße stehen sie an zwei Stellen, also passt da besonders auf. Und dann haben wir noch zwei Blitzen in Aachen. Einmal auf der Adenauer Allee und einmal auf dem Luxemburger Ring. Danke an Paul, Hubert, Nathalie und Andi fürs Durchgeben. Die Blitzen könnt ihr auch nochmal nachschauen in der 100,5 App oder mir gerne auch da weitere Blitzen melden, beziehungsweise eine WhatsApp könnt ihr mir auch schreiben. 01578 212 1005.
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0: Leonie bringt euch durch den Sonntag mit Stay hier auf 100,5 das Hitradio. Und wir haben schon den ganzen Tag für euch die Waldbrände im Hohen Venn und im Hürtgenwald im Blick. Im Hürtgenwald hat sich die Lage weitgehend entspannt. Im Hohen Venn dagegen wird das Feuer immer größer. Wenzel Zachner aus den 100,5 Nachrichten. Wie viel Fläche ist denn inzwischen betroffen?
1: 3000 Hektar, also es sind rund 4200 Fußballfelder. Heute Morgen haben wir ja schon mal drüber gesprochen und da waren es noch 3800 Fußballfelder.
0: Ach, krass.
1: Ja, es wird also mehr. Mhm. Trotzdem gibt es Hoffnung. Die Flammen, die breiten sich nicht mehr so schnell aus wie gestern und in Belgien sind aktuell auch keine weiteren Evakuierungen mehr geplant. An manchen Orten sind die Flammen aber so nah an den Häusern, dass die Menschen auch nicht zurück können.
0: Mhm. Viele Menschen schauen ja auch gerade besorgt auf Monschau. 3 Kilometer sind die Flammen ungefähr noch von der deutschen Grenze entfernt. Wie ist die Lage da?
1: Ja, tatsächlich hat sich die Feuerwehr in Monschau in den letzten Stunden etwas zurückgezogen, weil die Flammen nicht mehr näher gekommen sind. Die Einsatzkräfte haben das genutzt, um auch mal eine Pause zu machen und ein bisschen Kraft zu tanken. Denn eine Entwarnung, die gibt es noch lange nicht. Zum einen zieht immer mehr Rauch nach Monschau, zum anderen dreht der Wind auch gerade und drückt die Flammen eventuell dann auch wieder in Richtung Deutschland. Sollte sich die Lage deswegen erneut zuspitzen, werden auch mehr Einsatzkräfte gebunden, ist klar. Außerdem hat die Feuerwehr vorsichtshalber viele Flächen an der Grenze auch bewässert und das soll das Feuer weiter verlangsamen.
0: Wenzel, vielen lieben Dank für dieses Update zur aktuellen Lage rund um die Waldbrände bei uns in der Region. Falls ihr da irgendwie in der Nähe seid oder in der Nähe wohnt, wir sind auf jeden Fall den ganzen Tag bei euch.

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0: Pink, Just Give Me a Reason für euch. Um 3:05, jetzt gibt's die Nachrichten.
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0: Die zerstörte Fläche ist riesig, Wenzel Zahner.
2: Mittlerweile breitet sich das Feuer im Hohenfenn aber nicht mehr so stark aus.
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2: Beim Waldbrand im Hohenfenn hat sich die Lage etwas entspannt. Das Feuer hat sich langsamer ausgebreitet als befürchtet und bewegt sich aktuell nicht weiter auf Monschau zu. Deshalb sind dort vorerst keine Evakuierungen geplant. Trotzdem bleibt die Lage angespannt. Der Wind kann drehen und die Flammen weiter in Richtung Deutschland treiben. Vor allem im Norden des Fenns sind die Einsatzkräfte gefordert. Mehr als 250 sind da und rund 50 Fahrzeuge sind auch im Einsatz. Dazu kommen wieder 2 niederländische Löschhubschrauber und Hubschrauber der belgischen Polizei. Wegen des Rauchs haben auch mehrere Gemeinden in der deutschsprachigen Gemeinschaft in Belgien und die Stadt Malmedy zur Vorsicht aufgerufen. Fenster und Türen sollen geschlossen bleiben. Bei starker Rauchentwicklung sollen die betroffenen Gebiete möglichst verlassen werden. Im Hötgenwald hat sich die Lage deutlich entspannt. Der größte Waldbrand in der Geschichte Nordrhein-Westfalens ist unter Kontrolle. Im Ortsteil Gai gibt es keine offenen Flammen mehr. Rund 2000 Menschen hatten ihre Häuser wegen des Feuers vorübergehend verlassen müssen. Inzwischen dürfen sie wieder nach Hause. Rund 1000 Einsatzkräfte sind aber auch noch vor Ort und kümmern sich vor allem um Glutnester. Das betroffene Gebiet ist rundum außerdem mit einer Schneise gesichert, damit sich das Feuer nicht weiter ausbreiten kann. Das Niedrigwasser auf deutschen Flüssen setzt die Wirtschaft weiter unter Druck. Die Wirtschaftsweise Grimm warnt vor steigenden Preisen, unter anderem in der Chemie- und Energiebranche. Besonders niedrig ist der Rhein. In Düsseldorf liegt der Pegel erstmals bei minus 1 Zentimeter. Viele Schiffe können deshalb nicht mehr fahren. Die Deutsche Bahn will bis zu 900 alte Güterwaggons reaktivieren, um ausgefallene Transporte, die sonst per Schiff geschehen werden, zu übernehmen. Die SPD-Minister in der Bundesregierung haben einen gemeinsamen Aktionsplan gegen die Folgen von Hitze vorgelegt. Sie wollen unter anderem einen nationalen Hitzeaktionsplan, besseren Schutz für Beschäftigte und Änderungen im Bauplanungsrecht. Außerdem fordert die SPD, die Gemeinschaftsaufgabe Klimaanpassung und Naturschutz im Grundgesetz zu verankern. Damit könnte der Bund Maßnahmen von Ländern und Kommunen mitfinanzieren. Die Union steht einer solchen Verfassungsänderung bisher aber skeptisch gegenüber. Bis dahin sollen bestehende Förderprogramme gebündelt und besser genutzt werden, etwa für Hitzeschutz in Krankenhäusern und Altenheimen. Auch Fassaden sollen besser gegen Hitze angepasst werden können. In Waldfeucht ist ein Motorradfahrer bei einem Unfall schwer verletzt worden. Der Mann ist am Samstag auf der K5 aus Richtung Saafelen unterwegs gewesen und aus noch ungeklärter Ursache von der Straße abgekommen. Im angrenzenden Maisfeld hat er sich überschlagen und musste mit einem Rettungshubschrauber ins Krankenhaus gebracht werden. Amanal Petros ist Marathon-Europameister. Bei der Leichtathletik-EM in Birmingham hat der Deutsche das Rennen mit Meisterschaftsrekord gewonnen. Petros hat sich nach gut 25 Kilometern abgesetzt und ist danach allein ins Ziel gelaufen.
0: Bei euch in Hagen und Aldenhoven haben wir gerade angenehme 25 Grad. 28 Grad sind heute insgesamt drin. Das ist auf jeden Fall schon mal kühler als in den letzten Tagen, oder? Leider gibt's aber auch keinen Regen mehr. Die dicken Wolken, die jetzt noch so teilweise beim 100,5 Revier hängen, lösen sich auch immer weiter auf und die Sonne zeigt sich wieder ein bisschen mehr. In der Nacht zum Montag und Montag früh gibt es dann aber noch mal ein paar Schauer bei uns in der Region. Aber auch da lockert es später dann am Nachmittag auf und es scheint wieder mehr die Sonne. Es bleibt aber deutlich kühler, am Montag nur 23 Grad.

0: Bauarbeiten statt.
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0: 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Blitzen haben wir in Simmerath auf der Ruhrberger Straße, dann zweimal in Stolberg auf der Kockerelstraße und auf der Hahnerstraße. Achtung, mir wurde geschrieben, dass sie auf der Hahnerstraße sogar zweimal stehen. Fahrt da also vorsichtig. Und dann habe ich noch zwei Blitzen für euch in Aachen, auf der Adenauerallee und auf dem Luxemburger Ring. Danke an Paul, Hubert, Nathalie und Andi fürs Durchgeben. Alle Blitzen könnt ihr nachschauen in der 100,5 App. Oder ihr meldet weiterhin neue Blitzen und warnt die anderen. Schreibt mir einfach eine WhatsApp an die 01578 212 1005.
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0: Tag, moin und hallo, wir genießen den Sonntag und endlich können wir ihn auch mal wieder genießen. Ne? Schön wieder in den Garten oder auf dem Balkon, da lässt es sich aushalten. In den letzten Tagen sind wir draußen ja wirklich eingegangen. Ab heute erobern wir uns den Balkon zurück. Schön mit Kinderplanschbecken und Spaßgetränk. Dazu noch neue Musik von James Blunt. Die habe ich gleich für euch. Müsst ihr noch ein paar Minütchen dranbleiben. Mein Name ist Max Schlösser und jetzt gibt's Lady Gaga für euch.

0: Die neue von Chris Disarandi, Good Old Days, für euch auf 100,5 das Hit Radio. Neue Musik immer sonntags und ich schaue hier mal auf meine Liste. Ja, James Blunt hat sich noch eingetragen.
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0: Wunderbar. Und er möchte, dass wir seinen neuen Song vorstellen. James Blunt ist ja der Mann für so melodischen Soft-Pop-Rock. Und genau mit dem Song macht er weiter in seiner neuen Single Tastes Like Summer, also übersetzt schmeckt wie Sommer. Und irgendwie hat sich James, glaube ich, ein paar Minuten zu viel darüber Gedanken gemacht, wie der Sommer denn jetzt schmeckt. Oh, da habe ich ehrlich gesagt gerade vergessen, etwas reinzuziehen. Das kriegen wir aber hin. Wir haben nämlich noch mit James Blunt gesprochen. Ah nee, ich finde den Ton gerade nicht. Da müssen wir leider erstmal so weitermachen. Jetzt muss ich kurz gucken, wo ich in meiner Moderation stecke. Da machen wir weiter. Ich wusste auf jeden Fall, dass James Blunt ein tolles Talent für Musik hat und immer wieder geile Songs raushaut. Und da hören wir jetzt rein. Abfahrt in seinen aktuellen Song Taste Like Summer. Jetzt für euch neu auf 100,5 das Hitradio.

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6: Hallo 100,5 Revier, wir haben jetzt 4:05 und ich habe noch ein paar Meldungen für euch. Wir starten mit der A4 Herlen Richtung Aachen. Da haben wir aktuell 1 Kilometer Stau vorm Grenzübergang Fettschau. Ihr braucht 10 Minuten länger Richtung Deutschland. Dann ist wegen des Waldbrandes die N68 in Belgien im Hohen Venn gesperrt. Zwischen Eupen und Malmedy zumindest teilweise umfahrt das Gebiet am besten. Und wir haben noch eine weitere Sperrung in Alsdorf-Mariadorf auf der Eschweiler Straße an der Kreuzung zur Blumenrather Straße. Wir finden gerade Bauarbeiten statt, da kommt er aktuell auch nicht durch. Allen unterwegs eine gute Fahrt.
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6: 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Blitzen haben wir in Simmerath auf der Ruhrberger Straße, dann zweimal in Stolberg, einmal auf der Kockerillstraße und einmal auf der Hahner Straße. Achtung, mir wurde geschrieben, auf der Hahner Straße stehen sie sogar zweimal. Fahrt da also besonders vorsichtig. Und dann habe ich auch noch zwei Blitzen in Aachen für euch. Einmal auf der Adenauer Allee und auf dem Luxemburger Ring. Danke an Paul, Hubert, Nathalie und Andi fürs Durchgeben. Alle Blitzen könnt ihr auch nachschauen in der 100,5 App und mir weiterhin Blitzen durchgeben. Warnt die anderen per WhatsApp an die 01578 212
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6: Mit Max Schlösser, schön, dass ihr dabei seid. Jetzt Alex Rowan, Fever Dream für euch. Danach noch Miley Cyrus.

Ray Gavi sorgt für gute Laune hier bei uns auf 100,5, das Hitradio. Und nicht nur Ray Gavi tut das, ne? In Aachen läuft ja auch gerade die Reit-WM und selbst für die, die nichts mit dem Pferdesport anfangen können, gibt es ja richtig schönes Programm in der Aachener City, ne? Gestern einfach mal großes Alvaro Soler Konzert auf dem Marktplatz, kam richtig gut bei euch an. Super Stimmung, top Wetter für so ein Open-Air-Konzert, ja, gute Voraussetzungen. Und heute geht's auch direkt weiter, ja? Gratis Konzert von mir. Euch erwartet feinster Elektropop mit einem ganz großen Vibe, neue deutsche Welle. Falls ihr heute also noch nichts vorhabt und euch denkt, puh, ach, den ganzen Tag auf dem Sofa gelegen, wäre ja irgendwie schon gut, wenn ich heute noch was mache. Das ist meine Empfehlung. Und viel falsch machen könnt ihr ja auch nix, denn das ganze Konzert kostet nichts. Los geht's ab 8:30 auf dem Marktplatz in Aachen. Also schaut da auf jeden Fall mal vorbei. Falls ihr hingeht, ganz viel Spaß und allen anderen natürlich auch einen entspannten Abend. Jetzt Mia für euch, hungriges Herz, so zur Einstimmung.

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0: Hallo da draußen, jetzt blicken wir auf den Tag um 5 vor 4.
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0: Der Großbrand im Hohen Venn ist weiter nicht unter Kontrolle, Wenzel Zahner.
2: Rund 3000 Hektar Natur sind inzwischen verbrannt und der Wind bleibt ein Problem.
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2: Mehr als 250 Einsatzkräfte und rund 50 Fahrzeuge sind im Einsatz. Aus der Luft helfen zwei niederländische Militärhubschrauber, belgische Polizeihubschrauber und zwei Löschflugzeuge aus der Europäischen Reserve. Wegen der Löscharbeiten sind die Zufahrten zum Büttchenbacher See und zur Olpner Talsperre gerade gesperrt. Dort holen die Hubschrauber Wasser. Mehrere Gemeinden warnen außerdem vor Rauch und empfehlen, Fenster und Türen geschlossen zu halten. Belgiens Premierminister Bart De Wever hat den Einsatzkräften außerdem gedankt. Zuletzt war die Feuerfront weniger als 2 Kilometer von der deutschen Grenze bei Monschau entfernt. Eine Evakuierung ist dort aktuell aber nicht geplant. Im Hötchenwald hat sich die Lage entspannt. Jetzt geht es aber auch um die Frage, wie ist der größte Waldbrand in der Geschichte Nordrhein-Westfalens entstanden? Rund 300 Hektar Wald sind abgebrannt. Inzwischen gibt es keine offenen Flammen mehr. Die Einsatzkräfte kümmern sich vor allem um Glutnester. Die Flammen waren zeitweise bis auf rund 250 Meter an Häuser herangerückt. Rund 2000 Menschen mussten deshalb ihre Häuser verlassen. Inzwischen dürfen sie aber wieder zurück. Die Kölner Polizei, die sucht nach Hinweisen zur Brandursache. Ein Hinweisportal ist eingerichtet worden. Konkrete Erkenntnisse gibt es bisher wohl noch nicht. Die SPD-Minister in der Bundesregierung haben einen gemeinsamen Aktionsplan gegen die Folgen von Hitze vorgelegt. Sie wollen unter anderem einen nationalen Hitzeaktionsplan, mehr Schutz für Beschäftigte und Änderungen beim Baurecht. Außerdem fordert die SPD Klimaanpassung und Naturschutz als gemeinsame Aufgabe von Bund und Ländern im Grundgesetz festzuschreiben. Dann könnte der Bund Maßnahmen von Ländern und Kommunen mitfinanzieren. Die Union, die sieht das bisher aber skeptisch. Das Niedrigwasser auf deutschen Flüssen setzt die Wirtschaft weiter unter Druck. Wirtschaftsweise Grimm warnt vor steigenden Preisen, unter anderem in der Chemie- und Energiebranche. Besonders niedrig ist der Rhein. Viele Schiffe können da nicht mehr fahren. Die Deutsche Bahn will deshalb bis zu 900 alte Güterwaggons reaktivieren, um ausgefallene Transporte zu übernehmen. In Waldfeucht ist ein Motorradfahrer bei einem Unfall schwer verletzt worden. Der Mann ist am Samstag auf der K5 aus Richtung Safelin unterwegs gewesen und aus noch ungeklärter Ursache von der Straße abgekommen. Im angrenzenden Maisfeld hat er sich überschlagen und musste dann anschließend mit einem Rettungshubschrauber ins Krankenhaus gebracht werden.
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2: Das Voltigier-Team Deutschland hat die Mannschaftswertung bei den Weltmeisterschaften in der Aachener Sörs gewonnen. Das Team um Equipe-Chef Kai Vorberg hat sich gegen Frankreich und Italien durchgesetzt. Der Bundestrainer zieht ein positives Fazit der WM.
3: Die WM war gigantisch. Es war eine Woche mit Auf und Abs. Es war teilweise eine Achterbahn der Gefühle. Und wir haben jetzt den letzten Berg erklommen und konnten uns dann richtig schön nochmal bergab rollen lassen und sind jetzt angekommen, steigen wieder aus und müssen jetzt erstmal gucken, wo überhaupt links und rechts ist. Aber es war eine tolle Woche, eine super erfolgreiche Woche. Wir sind die erfolgreichste Nation beim Voltigieren. Das haben wir uns natürlich erträumt, dass das dann wirklich klappt. Ist heutzutage wirklich keine Selbstverständlichkeit mehr.
2: Und jetzt gerade wird in der Vielseitigkeit im Hauptstadion in der Sörs die entscheidende Teilprüfung geritten.
0: Ja, bei euch in Aachen und Frelenberg, ich muss mal kurz hier ein bisschen am Ton spielen, irgendwie ist es so leise. Bei euch in Aachen und Frelenberg haben wir gerade 25 Grad, 28 Grad sind heute in der Spitze drin, ist auf jeden Fall schon mal kühler als die letzten Tage. Leider gibt es aber keinen Regen mehr heute. Die Wolken, die ihr gerade noch seht, werden sich im Laufe des Tages immer weiter auflösen und die Sonne kommt durch. In der Nacht kommen aber dann neue Wolken rein und die bringen auch am Montagmorgen ein paar Schauer mit. Gegen Nachmittag lockert es aber auch schon wieder auf und die Sonne setzt sich durch. Insgesamt wird es morgen aber eine ganze Ecke kühler, höchstens 23 Grad, das ist doch endlich mal angenehm. Außerdem gibt es weiterhin die Warnmeldung wegen des Waldbrandes im Hohen Venn. Haltet Fenster und Türen geschlossen und verzichtet auf die Klimaanlagen. Wir starten mit der A4 her in Richtung Aachen. 2 Kilometer Stau haben wir da aktuell vorm Grenzübergang Fettschau. Das dauert da eine halbe Stunde länger gerade. Ich bin bei euch, haltet durch. Wegen des Waldbrandes ist außerdem die N68 in Belgien zwischen Eupen und Malmedy teilweise gesperrt. Und in Alsdorf-Mariadorf ist die Eschweiler Straße an der Kreuzung zur Blumenrater Straße wegen Bauarbeiten ebenfalls dicht gerade.

0: Sonntag mit euch und ich hoffe, euch geht's genauso. Jetzt mache ich mich aber langsam auf die Socken und übergebe hier an Enrico Ostendorf. Der ist für euch am Start mit der 100,5 Top 20 Chart Show. Viel Spaß dabei. Kühlt euch die nächsten Tage mal gut ab und startet dann auch entspannt in die neue Woche. Mein Name ist Max Schlösser. Lasst den Sonntag noch schön ausklingen. Bis dann. Ciao.
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2: Neue Woche, neue Charts, neue Hits und diesmal ist wirklich Bewegung drin. Hallihallo, hier sind eure 20 meistgewünschten Hits. Sie wurden wieder aus euren Musikwünschen und dem Voting der vergangenen Tage ermittelt. Wir starten gleich mit Platz 20, Loi und David Puentes gemeinsam. Golden Summer. Ganz oben wird es übrigens besonders spannend. Shakira, Burna Boy müssen nach 2 Monaten an der Spitze Platz machen und wir haben wieder 4 neue Hit-Tipps. So, und bevor es mit Platz 20 losgeht, schauen wir mal, wie immer, nochmal zurück auf die Top 3 der letzten Woche.
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2: Teddy Swims, Mr. Not All, das war die 3. Wir hatten auf 2 Martin Garrix, Ed Sheeran, Repeat It. Seit 2 Monaten an der Chartspitze, Shakira,

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0: Need Your Love, aktueller Song für One Republic, in dieser Woche auf 19.
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0: Hit-Tipp. Unser erster Hit-Tipp kommt von Robin Schulz. Mittlerweile einer der international erfolgreichsten DJs. Wer ihn live noch nicht gesehen hat, der kann das nachholen. Am 10. September am Timmendorfer Strand. Und vielleicht spielt er denn auch seinen neuen Track gemeinsam mit dem französischen Produzenten Watermat. Den Song, den die beiden performen, gab schon mal 2014. Jetzt radiotauglich umproduziert mit Gesang Take It Slow. Unser erster Hitvorschlag.

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1: Zwei sehr unterschiedliche Sounds auf den Plätzen 18 und 17. Tampa City, Self-Aware. Auf 17 und auf 18 die neue Single von Cat's Eye, Animal. Wer die Mädels live erleben möchte, am 13. September kommen sie nach Köln. Weiter geht es jetzt mit Olivia Rodrigo.
0: Platz 16.
1: Mit Drop Dead.

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11: Auf Platz 15 wird es britisch und etwas retro. Harry Styles mit American Girls. Ein Dauerbrenner, schon 20 Wochen dabei.
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11: Gefolgt von Musik aus Norwegen, The Bowser kommen. Nicht zu verwechseln mit dem deutschen Rapper Bowser. Magnetic heißt die Nummer des Trios. Kommt gleich hier nach.

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33 Jahre geht es also zurück. 1993. Aha, aus Norwegen trennen sich zum ersten Mal. Heute gibt es sie wieder. Whitney Houston lässt das Kinopublikum mit dem Film Bodyguard dahinschmachten. Mit der Musik zum Film hatte sie wochenlang einen Nummer-1-Hit. 1993, Vox, RTL 2 und Viva, die deutsche Antwort auf MTV, starten ihre Programme. Das Interview, das Michael Jackson auf seiner Neverland Ranch der Talkshow-Queen Oprah Winfrey gab, wurde zum meistgesehenen TV-Interview der Rundfunkgeschichte. Im selben Jahr in den Kinocharts, noch vor Bodyguard, Jurassic Park auf Platz 1. Und in den Single-Verkauf-Charts an der Spitze das britische Pop-Duo Pet Shop Boys. Die aus den 80er Jahren erfolgsverwöhnten Jungs ließen sich Anfang der 90er Zeit mit einem Welthit. Herbst 93 war es dann aber soweit. Heute vor 33 Jahren mit Go West.

Den Vogel abgeschossen haben allerdings Thorsten Fenzler und Jens Zimmermann, besser bekannt als Culture Beat aus Frankfurt mit Mr. Rain. 4 Monate an der Spitze der deutschen Single-Verkaufscharts, Platz 1 auch in sämtlichen anderen Ländern rund um den Globus, ein Welterfolg. Heute vor 33 Jahren war es, kommt jetzt hier Mr. Rain.

0: 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Taste Like Summer, die neue Single von James Blunt. Denn der Sommer ist ja noch nicht ganz vorbei. Unser zweiter Hit-Tipp war das. Und auch in der nächsten Stunde sind die beiden Hitvorschläge sehr sommerlich. Es kommt Neues von Alexandra Stan, die kennen wir noch, von Mr. Saxo Beat. Und ein neuer Track von Zirp. Platz da, hier ist die nächste Platzierung.
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0: Fever Dream. Alex

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1: 8 Wochen standen sie an der Chartspitze. Er hat die Fußball-WM begleitet und er ist unser offizieller Sommerhit des Jahres. Die Die, Shakira und Burner Boy werden heute an der Chartspitze abgelöst. Von wem, das erfahren wir in dieser Stunde. Jetzt geht's weiter mit den Plätzen 9 und 10. In dieser Reihenfolge zuerst Kygo und Khaled. Save My Love.
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1: Gefolgt von Bebe Rexha und New Religion.

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1: Vor 2 Jahren über Nacht zum Welterfolg. Mit diesem Song hat es geschafft, Serb aus Brasilien. Jetzt legt er nach, gemeinsam mit dem Sänger Khalid aus den USA. Unser 3. Hitvorschlag, Faded Ice.

0: 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Ein Latino-Dance-Pop-Song von Topic und Becky G. Auf Platz 8 haben wir gerade gehört. Sorry Puppy, gefolgt von Christy Sarandi. Good Old Days in dieser Woche auf Platz 7. Gleich eure 5 erfolgreichsten Radiohits dieser Woche. Letzte Woche gehörte er noch dazu, Nico Santos. Bisschen abgerutscht von 4 auf
1: Platz 6.
0: Why Don't You Stay

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1: So, und da geht's jetzt in die Top 5. Teddy Swims, letzte Woche noch auf 3, diesmal auf 5, aber nach 16 Wochen weiterhin sehr, sehr stark.
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1: Mr. Not All, gleich danach Ügel, Move Into the Sun.

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0: Sonne.
1: Weiterhin Sonne satt hier in den Charts. Ügel, Move Into the Sun, gewinnt in dieser Woche einen Platz von 5 auf 4.
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1: Da ist er ganz schön zahm geworden, der liebe Martin Garrix von Animals. Daher kennen wir ihn eigentlich. Zum Mitsingen und radiotauglich geworden. Repeated. Ed Sheeran singt es natürlich unverkennbar, seine Stimme. In dieser Woche auf
2: Platz 3.

0: Mr. Sex Beat vor über 15 Jahren ein Riesensommerhit für Alexander Stan aus Rumänien. Das hier war ihr brandneuer Song Set Me Free, unser vierter Hitverschlag.
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0: 2 Monate an der Chartspitze, nun geht's abwärts, nicht viel, aber eine Position für Shakira und Burna Boy.

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1: Los waren Sie, die Top 20 Hörercharts. Ihr habt sie abgestimmt. Die 20 meistgewünschten Hits dieser Woche. Und wir haben eine neue Nummer 1. Es geht 5 Plätze aufwärts für Taylor Swift. Hier kommt I Knew It, I Knew You.
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2: Platz

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Felix Jähn und Cascada mit Boy, You Turn Me.

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Taylor Swift mit I Knew It, I Knew You.

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3: 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The Bowser mit Magnetic.

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Katy Perry mit Watch It Burn.

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Tampa City mit

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